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1: Arcángel por Fandango. Le acompaña la guitarra Salvador Gutiérrez en la Noche Flamenca Écija 2017.